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2: Heute wird das vierte Muschelfest von Veli Lošinj organisiert. Am Hafen von Veli Lošinj ab 18 Uhr. Genießen Sie die Köstlichkeiten des Meeres und eine großartige Atmosphäre mit dem Band Trend. Wir freuen uns auf Ihren Besuch in Veli Lošinj. Heute in Mali Lošinj wird das 14. Tischtennis-Meisterschaft von Lošinj im Freien stattfinden. Wir freuen uns auf Ihren Besuch. Heute Abend im Ort Tschunski am Platz vor der Kirche des heiligen Nikolaus genießen Sie einen stimmungsvollen Abend mit traditionellem Klappergesang. Sie sind herzlichst eingeladen. Anfang um 21.30 Uhr. Morgen Sonntag, den 9. August, wird an Insel Kolodaraz in Bucht Inglesi ein nautisches Konzert stattfinden. Ein einzigartiges Konzert des Blasorchesters Josip Kaschmann in den wunderschönen Sandbucht Englesi für alle Nautiker und Liebhaber des Meeres. Blasorchester Josip Kaschmann ladet Sie ein um 16 Uhr morgen Nachmittag. Heute Abend an der Insel Susak bei Emigrantenclub Dominik und Luca sorgen auf den einzigartigen Sandinsel Susak für beste Unterhaltung. Wir sehen uns. Heute Abend im Restaurant Alfred Keller, Boutique Hotel Alhambra, Timo Lassi und Leon Brenko. Um 21 Uhr ein intimes musikalisches Format, das den Fokus auf dem Dialog zwischen zwei Instrumenten legt. Timo Lassi und Leon Brenko erkunden das Zusammenspiel von Saxophon und Klavier durch Improvisation, Emotion und musikalisches Präzision in Augenblick.
3: Liebe Zuhörer, unser Archipel ist voll von ruhigen, malerischen Orten mit einzigartigem Klima, deren Nutzen können Sie das ganze Jahr über genossen. Das ist eine Destination der Gesundheit mit mehr als 2500 Sonnenstunden im Jahr. Auf dem Archipel wachsen mehr als 1200 verschiedene Pflanzen- und Kräutersorten. Unter denen 600 verschiedenen Pflanzensorten wachsen an der Insel Unie, die 17 Quadratkilometer groß ist. Natürliche Klimafaktoren, die angenehme Lošinjer Mikroklima wirkt positiv auf die Gesundheit. Und das ist auch einer der Gründe, warum unsere Gäste, die einmal Lošinj besuchen, immer wieder kommen. Wir haben über 250 Kilometer Spazierwege für Sie eingerichtet, auf denen Sie Touristen aus der ganzen Welt treffen können. Für das Wecken am Morgen reicht es, die ersten Sonnenstrahlen voll einzuatmen und spazieren zu gehen. Falls Sie sich für eine andere körperliche Aktivität entscheiden, fürs Joggen oder Fahrradfahren, werden Sie die wohlreichenden Düfte der Spazierwege, die wunderschönen Landschaftsbilder, Aussichtspunkte und kleine Buchten genießen.
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5: Die Wetterprognose für heute. Mäßige Bewölkung mit sonnigen Perioden.
6: Liebe Freunde, gute Unterhaltung und bis morgen von Ileana.
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2: Heute wird das vierte Muschelfest von Veli Lošinj organisiert. Am Hafen von Veli Lošinj ab 18 Uhr. Genießen Sie die Köstlichkeiten des Meeres und eine großartige Atmosphäre mit dem Band Trend. Wir freuen uns auf Ihren Besuch in Veli Lošinj. Heute in Mali Lošinj wird das 14. Tischtennis-Meisterschaft von Lošinj im Freien stattfinden. Wir freuen uns auf Ihren Besuch. Heute Abend im Ort Tschunski am Platz vor der Kirche des heiligen Nikolaus genießen Sie einen stimmungsvollen Abend mit traditionellem Klappergesang. Sie sind herzlich eingeladen. Anfang um 21.30 Uhr. Morgen Sonntag, den 9. August, wird an Insel Kolodaraz in Bucht Inglesi ein nautisches Konzert stattfinden. Ein einzigartiges Konzert des Blasorchesters Josip Kaschmann in den wunderschönen Sandbucht Inglesi für alle Nautiker und Liebhaber des Meeres. Blasorchester Josip Kaschmann ladet Sie ein um 16 Uhr morgen Nachmittag. Heute Abend an der Insel Susak bei Emigrantenclub Dominik und Luca sorgen auf den einzigartigen Sandinsel Susak für beste Unterhaltung. Wir sehen uns. Heute Abend im Restaurant Alfred Keller, Boutique Hotel Alhambra, Timo Lassi und Leon Brenko. Um 21 Uhr ein intimes musikalisches Format, das den Fokus auf dem Dialog zwischen zwei Instrumenten legt. Timo Lassi und Leon Brenko erkunden das Zusammenspiel von Saxophon und Klavier durch Improvisation, Emotion und musikalisches Präzision in Augenblick.
3: Liebe Zuhörer, unser Archipel ist voll von ruhigen, malerischen Orten mit einzigartigem Klima, deren Nutzen können Sie das ganze Jahr über genossen. Das ist eine Destination der Gesundheit mit mehr als 2500 Sonnenstunden im Jahr. Auf dem Archipel wachsen mehr als 1200 verschiedene Pflanzen- und Kräutersorten. Unter denen 600 verschiedenen Pflanzensorten wachsen an der Insel Unie, die 17 Quadratkilometer groß ist. Natürliche Klimafaktoren, die angenehme Lošinjer Mikroklima wirkt positiv auf die Gesundheit. Und das ist auch einer der Gründe, warum unsere Gäste, die einmal Lošinj besuchen, immer wieder kommen. Wir haben über 250 Kilometer Spazierwege für Sie eingerichtet, auf denen Sie Touristen aus der ganzen Welt treffen können. Für das Wecken am Morgen reicht es, die ersten Sonnenstrahlen voll einzuatmen und spazieren zu gehen. Falls Sie sich für eine andere körperliche Aktivität entscheiden, fürs Joggen oder Fahrradfahren, werden Sie die wohlreichenden Düfte der Spazierwege, die wunderschönen Landschaftsbilder, Aussichtspunkte und kleine Buchten genießen.
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1: Die Wetterprognose für morgen.
2: Sehr warm mit sehr hohem UV-Index. Empfehlung in Schatten von 10 bis 17 Uhr bleiben.
1: Liebe Freunde, gute Unterhaltung und bis morgen von Ilean.
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